0: Wolkenfelder. Temperaturen zwischen 26 und 34 Grad.
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0: Ich bin Felix Becker und das wird der Tag. In der saudi-arabischen Stadt Mekka beginnt heute die islamische Pilgerfahrt. Erwartet werden über 2 Millionen Musliminnen und Muslime aus aller Welt.
2: Bis Ende der Woche werden sie die vorgeschriebenen Riten in der heiligen Moschee von Mekka und den umliegenden Orten vollziehen. In diesem Jahr steht die Wallfahrt im Schatten des Irankriegs. Zwischen Saudi-Arabien und Iran kam es in den letzten Monaten wiederholt zu Angriffen. Dennoch erhielten rund 30.000 iranische Pilgerinnen und Pilger ein Visum. Ulrike Klein, Redaktion.
0: In Berlin läuft heute der letzte Tag des Karnevals der Kulturen. Rund um den Blücherplatz in Kreuzberg sind bis zum Abend weitere Konzerte, Tanz- und Kulturveranstaltungen geplant.
3: Das 4-tägige Festival zählt zu den größten Open-Air-Veranstaltungen der Hauptstadt und zieht jedes Jahr mehrere hunderttausend Besucherinnen und Besucher an. Nach dem großen Straßenumzug am Sonntag endet das Festprogramm am Pfingstmontag mit Bühnenauftritten, internationaler Musik und Streetfood-Angeboten. Wegen der Veranstaltungen bleiben mehrere Straßen in Kreuzberg gesperrt. Auch der Nahverkehr ist teilweise betroffen. Timo Wiesner, Redaktion.
0: Autofahrerinnen und Autofahrer müssen sich am heutigen Pfingstmontag bundesweit auf dichten Verkehr und lange Staus einstellen.
4: Der ADAC rechnet ab dem Mittag mit einer starken Rückreisewelle vom langen Feiertagswochenende. Besonders betroffen sind die Autobahnen rund um die Ballungsräume Berlin, Hamburg, Köln, Frankfurt, Stuttgart und München. Hinzu kommen zahlreiche Baustellen auf den Fernstraßen. Der Automobilclub spricht von einer der verkehrsreichsten Reisephasen des Jahres. Auch am Dienstag dürfte sich die Lage weiter zuspitzen, wenn Rückreise und Berufsverkehr zusammenkommen. Noah Ulrich, Redaktion.
0: Am heutigen Pfingstmontag bleiben in ganz Deutschland Behörden, Bürgerämter und die meisten Geschäfte geschlossen. Der 25. Mai ist bundesweit ein gesetzlicher Feiertag. Auch Banken und viele öffentliche Einrichtungen öffnen nicht regulär. Supermärkte an Bahnhöfen und Flughäfen dürfen teilweise öffnen, rechnen aber mit deutlich mehr Kundschaft als normal. In vielen Städten fahren Busse und Bahnen nach Sonn- und Feiertagsfahrplan. Wer Reisen oder Besorgungen erledigen will, sollte deshalb mehr Zeit einplanen.
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2: In den kommenden Stunden gering bewölkt oder klar. Bis in den frühen Morgen hinein bewegen sich die Temperaturen zwischen 17 und 9 Grad. Die Aussichten: Der Montag präsentiert sich vielfach sonnig und trocken, nur vereinzelt lockere Wolkenfelder. Temperaturen zwischen 26 und 34 Grad.
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2: Ich bin Felix Becker und das wird der Tag. In der saudi-arabischen Stadt Mekka beginnt heute die islamische Pilgerfahrt. Erwartet werden über 2 Millionen Musliminnen und Muslime aus aller Welt.
3: Bis Ende der Woche werden sie die vorgeschriebenen Riten in der heiligen Moschee von Mekka und den umliegenden Orten vollziehen. In diesem Jahr steht die Wallfahrt im Schatten des Irankriegs. Zwischen Saudi-Arabien und Iran kam es in den letzten Monaten wiederholt zu Angriffen. Dennoch erhielten rund 30.000 iranische Pilgerinnen und Pilger ein Visum. Ulrike Klein, Redaktion.
2: In Berlin läuft heute der letzte Tag des Karnevals der Kulturen. Rund um den Blücherplatz in Kreuzberg sind bis zum Abend weitere Konzerte, Tanz- und Kulturveranstaltungen geplant.
4: Das viertägige Festival zählt zu den größten Open-Air-Veranstaltungen der Hauptstadt und zieht jedes Jahr mehrere hunderttausend Besucherinnen und Besucher an. Nach dem großen Straßenumzug am Sonntag endet das Festprogramm am Pfingstmontag mit Bühnenauftritten, internationaler Musik und Streetfood-Angeboten. Wegen der Veranstaltungen bleiben mehrere Straßen in Kreuzberg gesperrt. Auch der Nahverkehr ist teilweise betroffen. Timo Wiesner, Redaktion.
2: Autofahrerinnen und Autofahrer müssen sich am heutigen Pfingstmontag bundesweit auf dichten Verkehr und lange Staus einstellen.
5: Der ADAC rechnet ab dem Mittag mit einer starken Rückreisewelle vom langen Feiertagswochenende. Besonders betroffen sind die Autobahnen rund um die Ballungsräume Berlin, Hamburg, Köln, Frankfurt, Stuttgart und München. Hinzu kommen zahlreiche Baustellen auf den Fernstraßen. Der Automobilclub spricht von einer der verkehrsreichsten Reisephasen des Jahres. Auch am Dienstag dürfte sich die Lage weiter zuspitzen, wenn Rückreise und Berufsverkehr zusammenkommen. Noah Ulrich, Redaktion.
2: Am heutigen Pfingstmontag bleiben in ganz Deutschland Behörden, Bürgerämter und die meisten Geschäfte geschlossen. Der 25. Mai ist bundesweit ein gesetzlicher Feiertag. Auch Banken und viele öffentliche Einrichtungen öffnen nicht regulär. Supermärkte an Bahnhöfen und Flughäfen dürfen teilweise öffnen, rechnen aber mit deutlich mehr Kundschaft als normal. In vielen Städten fahren Busse und Bahnen nach Sonn- und Feiertagsfahrplan. Wer Reisen oder Besorgungen erledigen will, sollte deshalb mehr Zeit einplanen.
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2: In den kommenden Stunden gering bewölkt oder klar. Bis in den frühen Morgen hinein bewegen sich die Temperaturen zwischen 17 und 9 Grad. Die Aussichten. Der Montag präsentiert sich vielfach sonnig und trocken, nur vereinzelt lockere Wolkenfelder. Temperaturen zwischen 26 und 34 Grad.
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2: Ich bin Felix Becker und das wird der Tag. In der saudi-arabischen Stadt Mekka beginnt heute die islamische Pilgerfahrt. Erwartet werden über 2 Millionen Musliminnen und Muslime aus aller Welt.
3: Bis Ende der Woche werden sie die vorgeschriebenen Riten in der heiligen Moschee von Mekka und den umliegenden Orten vollziehen. In diesem Jahr steht die Wallfahrt im Schatten des Irankriegs. Zwischen Saudi-Arabien und Iran kam es in den letzten Monaten wiederholt zu Angriffen. Dennoch erhielten rund 30.000 iranische Pilgerinnen und Pilger ein Visum. Ulrike Klein, Redaktion.
2: In Berlin läuft heute der letzte Tag des Karnevals der Kulturen. Rund um den Blücherplatz in Kreuzberg sind bis zum Abend weitere Konzerte, Tanz- und Kulturveranstaltungen geplant.
4: Das viertägige Festival zählt zu den größten Open-Air-Veranstaltungen der Hauptstadt und zieht jedes Jahr mehrere hunderttausend Besucherinnen und Besucher an. Nach dem großen Straßenumzug am Sonntag endet das Festprogramm am Pfingstmontag mit Bühnenauftritten, internationaler Musik und Streetfood-Angeboten. Wegen der Veranstaltungen bleiben mehrere Straßen in Kreuzberg gesperrt. Auch der Nahverkehr ist teilweise betroffen. Timo Wiesner, Redaktion.
2: Autofahrerinnen und Autofahrer müssen sich am heutigen Pfingstmontag bundesweit auf dichten Verkehr und lange Staus einstellen.
5: Der ADAC rechnet ab dem Mittag mit einer starken Rückreisewelle vom langen Feiertagswochenende. Besonders betroffen sind die Autobahnen rund um die Ballungsräume Berlin, Hamburg, Köln, Frankfurt, Stuttgart und München. Hinzu kommen zahlreiche Baustellen auf den Fernstraßen. Der Automobilclub spricht von einer der verkehrsreichsten Reisephasen des Jahres. Auch am Dienstag dürfte sich die Lage weiter zuspitzen, wenn Rückreise und Berufsverkehr zusammenkommen. Noah Ulrich, Redaktion.
2: Am heutigen Pfingstmontag bleiben in ganz Deutschland Behörden, Bürgerämter und die meisten Geschäfte geschlossen. Der 25. Mai ist bundesweit ein gesetzlicher Feiertag. Auch Banken und viele öffentliche Einrichtungen öffnen nicht regulär. Supermärkte an Bahnhöfen und Flughäfen dürfen teilweise öffnen, rechnen aber mit deutlich mehr Kundschaft als normal. In vielen Städten fahren Busse und Bahnen nach Sonn- und Feiertagsfahrplan. Wer Reisen oder Besorgungen erledigen will, sollte deshalb mehr Zeit einplanen.
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2: In den kommenden Stunden gering bewölkt oder klar. Bis in den frühen Morgen hinein bewegen sich die Temperaturen zwischen 17 und 9 Grad. Die Aussichten. Der Montag präsentiert sich vielfach sonnig und trocken, nur vereinzelt lockere Wolkenfelder. Temperaturen zwischen 26 und 34 Grad.
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2: Ich bin Felix Becker und das wird der Tag. In der saudi-arabischen Stadt Mekka beginnt heute die islamische Pilgerfahrt. Erwartet werden über 2 Millionen Musliminnen und Muslime aus aller Welt.
3: Bis Ende der Woche werden sie die vorgeschriebenen Riten in der heiligen Moschee von Mekka und den umliegenden Orten vollziehen. In diesem Jahr steht die Wallfahrt im Schatten des Irankriegs. Zwischen Saudi-Arabien und Iran kam es in den letzten Monaten wiederholt zu Angriffen. Dennoch erhielten rund 30.000 iranische Pilgerinnen und Pilger ein Visum. Ulrike Klein, Redaktion.
2: In Berlin läuft heute der letzte Tag des Karnevals der Kulturen. Rund um den Blücherplatz in Kreuzberg sind bis zum Abend weitere Konzerte, Tanz- und Kulturveranstaltungen geplant.
4: Das 4-tägige Festival zählt zu den größten Open-Air-Veranstaltungen der Hauptstadt und zieht jedes Jahr mehrere hunderttausend Besucherinnen und Besucher an. Nach dem großen Straßenumzug am Sonntag endet das Festprogramm am Pfingstmontag mit Bühnenauftritten, internationaler Musik und Streetfood-Angeboten. Wegen der Veranstaltungen bleiben mehrere Straßen in Kreuzberg gesperrt. Auch der Nahverkehr ist teilweise betroffen. Timo Wiesner, Redaktion.
2: Autofahrerinnen und Autofahrer müssen sich am heutigen Pfingstmontag bundesweit auf dichten Verkehr und lange Staus einstellen.
5: Der ADAC rechnet ab dem Mittag mit einer starken Rückreisewelle vom langen Feiertagswochenende. Besonders betroffen sind die Autobahnen rund um die Ballungsräume Berlin, Hamburg, Köln, Frankfurt, Stuttgart und München. Hinzu kommen zahlreiche Baustellen auf den Fernstraßen. Der Automobilclub spricht von einer der verkehrsreichsten Reisephasen des Jahres. Auch am Dienstag dürfte sich die Lage weiter zuspitzen, wenn Rückreise und Berufsverkehr zusammenkommen. Noah Ulrich, Redaktion.
2: Am heutigen Pfingstmontag bleiben in ganz Deutschland Behörden, Bürgerämter und die meisten Geschäfte geschlossen. Der 25. Mai ist bundesweit ein gesetzlicher Feiertag. Auch Banken und viele öffentliche Einrichtungen öffnen nicht regulär. Supermärkte an Bahnhöfen und Flughäfen dürfen teilweise öffnen, rechnen aber mit deutlich mehr Kundschaft als normal. In vielen Städten fahren Busse und Bahnen nach Sonn- und Feiertagsfahrplan. Wer Reisen oder Besorgungen erledigen will, sollte deshalb mehr Zeit einplanen.
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2: Die Temperaturen liegen im Moment in Köln und in Bonn bei 14 Grad. 14 messen wir auch in Hamburg und in Bremen. 12 sind es in Berlin. 12 Grad auch in Dresden. 13 in Frankfurt am Main. Stuttgart 14. München 13. Erfurt 12. Und Münster 14 Grad. Heute erwarten wir viel Sonnenschein. Es wird überall trocken bleiben. Nur im Schwarzwald und an den Alpen können ein paar Quellwolken durchziehen. Da besteht ein geringes Schauerrisiko. Das Ganze bei Höchstwerten an der See und im Nordosten zwischen 20 und 26 Grad. Ansonsten erwarten wir bis zu 33 Grad mit den höchsten Werten im Südwesten.
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3: Ich bin Felix Becker und das wird der Tag. In der saudi-arabischen Stadt Mekka beginnt heute die islamische Pilgerfahrt. Erwartet werden über 2 Millionen Musliminnen und Muslime aus aller Welt.
4: Bis Ende der Woche werden sie die vorgeschriebenen Riten in der heiligen Moschee von Mekka und den umliegenden Orten vollziehen. In diesem Jahr steht die Wallfahrt im Schatten des Iran-Kriegs. Zwischen Saudi-Arabien und Iran kam es in den letzten Monaten wiederholt zu Angriffen. Dennoch erhielten rund 30.000 iranische Pilgerinnen und Pilger ein Visum. Ulrike Klein, Redaktion.
3: In Berlin läuft heute der letzte Tag des Karnevals der Kulturen. Rund um den Blücherplatz in Kreuzberg sind bis zum Abend weitere Konzerte, Tanz- und Kulturveranstaltungen geplant.
5: Das viertägige Festival zählt zu den größten Open-Air-Veranstaltungen der Hauptstadt und zieht jedes Jahr mehrere hunderttausend Besucherinnen und Besucher an. Nach dem großen Straßenumzug am Sonntag endet das Festprogramm am Pfingstmontag mit Bühnenauftritten, internationaler Musik und Streetfood-Angeboten. Wegen der Veranstaltungen bleiben mehrere Straßen in Kreuzberg gesperrt. Auch der Nahverkehr ist teilweise betroffen. Timo Wiesner, Redaktion.
3: Autofahrerinnen und Autofahrer müssen sich am heutigen Pfingstmontag bundesweit auf dichten Verkehr und lange Staus einstellen.
6: Der ADAC rechnet ab dem Mittag mit einer starken Rückreisewelle vom langen Feiertagswochenende. Besonders betroffen sind die Autobahnen rund um die Ballungsräume Berlin, Hamburg, Köln, Frankfurt, Stuttgart und München. Hinzu kommen zahlreiche Baustellen auf den Fernstraßen. Der Automobilclub spricht von einer der verkehrsreichsten Reisephasen des Jahres. Auch am Dienstag dürfte sich die Lage weiter zuspitzen, wenn Rückreise und Berufsverkehr zusammenkommen. Noah Ulrich, Redaktion.
3: Am heutigen Pfingstmontag bleiben in ganz Deutschland Behörden, Bürgerämter und die meisten Geschäfte geschlossen. Der 25. Mai ist bundesweit ein gesetzlicher Feiertag. Auch Banken und viele öffentliche Einrichtungen öffnen nicht regulär. Supermärkte an Bahnhöfen und Flughäfen dürfen teilweise öffnen, rechnen aber mit deutlich mehr Kundschaft als normal. In vielen Städten fahren Busse und Bahnen nach Sonn- und Feiertagsfahrplan. Wer Reisen oder Besorgungen erledigen will, sollte deshalb mehr Zeit einplanen.
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2: Die Temperaturen liegen im Moment in Köln und in Bonn bei 14 Grad. 14 messen wir auch in Hamburg und in Bremen. 12 sind es in Berlin. 12 Grad auch in Dresden. 13 in Frankfurt am Main. Stuttgart 14. München 13. Erfurt 12. Und Münster 14 Grad. Heute erwarten wir viel Sonnenschein. Es wird überall trocken bleiben. Nur im Schwarzwald und an den Alpen können ein paar Quellwolken durchziehen. Da besteht ein geringes Schauerrisiko. Das Ganze bei Höchstwerten an der See und im Nordosten zwischen 20 und 26 Grad. Ansonsten erwarten wir bis zu 33 Grad mit den höchsten Werten im Südwesten.
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2: Ich bin Jerome Nussbaum. In die seit Wochen blockierte Straße von Hormuz kommt Bewegung. Weitere Tanker konnten ihre Fahrt fortsetzen, darunter ein mit Flüssiggas beladenes Schiff nach Pakistan.
3: Auch ein Supertanker mit irakischem Rohöl für China konnte die Region nach der langen Blockade verlassen. Beide Schiffe saßen nach Ausbruch des Iran-Kriegs fast 3 Monate lang fest. Sie gehören zu einer Handvoll Tanker, die über eine vom Iran vorgeschriebene Transitroute aus dem Persischen Golf ausfahren dürfen. Die Öffnung der für Öltransporte wichtigen Meerenge ist Bestandteil des ausgehandelten Abkommens zwischen dem Iran und den USA. Es ist noch nicht in Kraft, die Meerenge soll aber innerhalb von 30 Tagen wieder komplett geöffnet sein. Ulrike Klein, Redaktion.
2: Die Hoffnung auf ein Friedensabkommen hat die Ölpreise inzwischen auf den tiefsten Stand seit über 2 Wochen gedrückt. Die Nordseesorte Brent verbilligte sich um mehr als 4% auf unter 99 Dollar pro Fass. Auch an den asiatischen Börsen macht sich Erleichterung breit. Die Leitbörse in Tokio, der Nikkei-Index, stieg erstmals über die wichtige Marke von 65.000 Punkten und verzeichnete damit ein Plus von mehr als 3% zum Handelsstart. In der Frage zu einem möglichen Social-Media-Verbot für Kinder und Jugendliche stellt sich Bundesinnenminister Dobrindt gegen Kanzler Merz. Dobrindt bezeichnete ein Verbot gegenüber den Funke-Medien als wenig zielführend.
4: Zudem bezweifelt er eine Umsetzbarkeit. Dobrindt sagte, die Grundsatzentscheidung, ab wann ein Kind ein Smartphone erhalte, treffe nicht der Staat, sondern liege in den Händen der Eltern. Innerhalb der Familie brauche es eine konsequente Begleitung und Kontrolle, um Risiken sozialer Netzwerke zu begegnen. Neben Bundeskanzler Merz hatte sich auch Bundesfamilienministerin Prien für ein Social-Media-Verbot für Minderjährige ausgesprochen. Derzeit arbeitet die EU-Kommission an einem europäischen Vorschlag für ein entsprechendes Gesetz. Noah Ulrich, Redaktion.
2: Aus der SPD kommen Stimmen gegen die geplanten Kürzungen beim Elterngeld. Die stellvertretende SPD-Fraktionschefin Schmidt sagte dem Spiegel, Familienpolitik dürfe kein Steinbruch für eine kurzzeitige Haushaltskonsolidierung sein, sondern müsse verlässlich und planbar bleiben. Das Elterngeld bezeichnete sie als eine Erfolgsgeschichte moderner Familienpolitik. Vorher hatte auch CDU-Generalsekretär Linnemann erklärt, dass die schwarz-rote Koalition die Finger vom Elterngeld lassen solle. Familienministerin Prien denkt darüber nach, die Bezugsdauer zu verkürzen. Ihr Ministerium soll im kommenden Haushalt 500 Millionen Euro einsparen. Die Deutsche Bahn will im Regionalverkehr pünktlicher werden. Ziel ist es, dass mehr als 90% der Züge planmäßig fahren. Von DB Regio heißt es, der Abwärtstrend müsse schnell gestoppt werden, mit gemeinsamen Lösungen im gesamten System. Vor allem die vielen Baustellen sorgen im Regionalverkehr für Probleme. Für das laufende Jahr sind deutschlandweit etwa 28.000 Baustellen geplant. Fast 23 Milliarden Euro werden investiert.
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2: Die Temperaturen liegen im Moment in Köln und in Bonn bei 18 Grad. 15 messen wir in Hamburg, 16 sind es in Bremen, Berlin und auch in Dresden 16. Frankfurt am Main 18 Grad, Stuttgart 19, München 18, Erfurt 16 Grad und in Münster sind es 17 Grad. Heute wird es verbreitet sonnig sein und auch trocken bleiben. Nur im Schwarzwald und an den Alpen kann es ein geringes Schauerrisiko geben. Das Ganze bei Höchstwerten zwischen 27 und 33 Grad mit den höchsten Werten im Südwesten. An der See und im Nordosten werden teils nur bis zu 20 Grad erreicht.
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2: Ich bin Jerome Nussbaum. In die seit Wochen blockierte Straße von Hormuz kommt Bewegung. Weitere Tanker konnten ihre Fahrt fortsetzen, darunter ein mit Flüssiggas beladenes Schiff nach Pakistan.
3: Auch ein Supertanker mit irakischem Rohöl für China konnte die Region nach der langen Blockade verlassen. Beide Schiffe saßen nach Ausbruch des Iran-Kriegs fast 3 Monate lang fest. Sie gehören zu einer Handvoll Tanker, die über eine vom Iran vorgeschriebene Transitroute aus dem Persischen Golf ausfahren dürfen. Die Öffnung der für Öltransporte wichtigen Meerenge ist Bestandteil des ausgehandelten Abkommens zwischen dem Iran und den USA. Es ist noch nicht in Kraft, die Meerenge soll aber innerhalb von 30 Tagen wieder komplett geöffnet sein. Ulrike Klein, Redaktion.
2: Die Hoffnung auf ein Friedensabkommen hat die Ölpreise inzwischen auf den tiefsten Stand seit über 2 Wochen gedrückt. Die Nordseesorte Brent verbilligte sich um mehr als 4% auf unter 99 Dollar pro Fass. Auch an den asiatischen Börsen macht sich Erleichterung breit. Die Leitbörse in Tokio, der Nikkei-Index, stieg erstmals über die wichtige Marke von 65.000 Punkten und verzeichnete damit ein Plus von mehr als 3% zum Handelsstart. In der Frage zu einem möglichen Social-Media-Verbot für Kinder und Jugendliche stellt sich Bundesinnenminister Dobrindt gegen Kanzler Merz. Dobrindt bezeichnete ein Verbot gegenüber den Funke-Medien als wenig zielführend.
4: Zudem bezweifelt er eine Umsetzbarkeit. Dobrindt sagte, die Grundsatzentscheidung, ab wann ein Kind ein Smartphone erhalte, treffe nicht der Staat, sondern liege in den Händen der Eltern. Innerhalb der Familie brauche es eine konsequente Begleitung und Kontrolle, um Risiken sozialer Netzwerke zu begegnen. Neben Bundeskanzler Merz hatte sich auch Bundesfamilienministerin Prien für ein Social-Media-Verbot für Minderjährige ausgesprochen. Derzeit arbeitet die EU-Kommission an einem europäischen Vorschlag für ein entsprechendes Gesetz. Noah Ulrich, Redaktion.
2: Aus der SPD kommen Stimmen gegen die geplanten Kürzungen beim Elterngeld. Die stellvertretende SPD-Fraktionschefin Schmidt sagte dem Spiegel, Familienpolitik dürfe kein Steinbruch für eine kurzzeitige Haushaltskonsolidierung sein, sondern müsse verlässlich und planbar bleiben. Das Elterngeld bezeichnete sie als eine Erfolgsgeschichte moderner Familienpolitik. Vorher hatte auch CDU-Generalsekretär Linnemann erklärt, dass die schwarz-rote Koalition die Finger vom Elterngeld lassen solle. Familienministerin Prien denkt darüber nach, die Bezugsdauer zu verkürzen. Ihr Ministerium soll im kommenden Haushalt 500 Millionen Euro einsparen. Die Deutsche Bahn will im Regionalverkehr pünktlicher werden. Ziel ist es, dass mehr als 90% der Züge planmäßig fahren. Von DB Regio heißt es, der Abwärtstrend müsse schnell gestoppt werden, mit gemeinsamen Lösungen im gesamten System. Vor allem die vielen Baustellen sorgen im Regionalverkehr für Probleme. Für das laufende Jahr sind deutschlandweit etwa 28.000 Baustellen geplant. Fast 23 Milliarden Euro werden investiert.
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2: Die Temperaturen liegen im Moment in Köln und in Bonn bei 18 Grad. 15 messen wir in Hamburg, 16 sind es in Bremen, Berlin und auch in Dresden 16. Frankfurt am Main 18 Grad, Stuttgart 19, München 18, Erfurt 16 Grad und in Münster sind es 17 Grad. Heute wird es verbreitet sonnig sein und auch trocken bleiben. Nur im Schwarzwald und an den Alpen kann es ein geringes Schauerrisiko geben. Das Ganze bei Höchstwerten zwischen 27 und 33 Grad mit den höchsten Werten im Südwesten. An der See und im Nordosten werden teils nur bis zu 20 Grad erreicht.
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2: Ich bin Jerome Nussbaum. Die USA schließen ein Abkommen mit dem Iran noch heute nicht aus. Das kündigte US-Außenminister Rubio bei einem Besuch in der indischen Hauptstadt Neu-Delhi an.
3: Zur Bedingung machte er dabei noch eine Berücksichtigung des Selbstverteidigungsrechts Israels. Derzeit liege ein so wörtlich ziemlich solides Ding auf dem Tisch hinsichtlich seiner Fähigkeit, die Meerenge zu öffnen. Damit bezieht sich Rubio auf die Straße von Hormus, durch die inzwischen immer mehr Tanker gelangen, nach fast 3 Monaten Blockade durch den Iran. Rubio sagte, die Vereinbarung bekomme viel Unterstützung aus der Golfregion, da alle betroffenen Staaten sehen, dass sie sehr vernünftig sei und umgesetzt werden sollte. Ulrike Klein, Redaktion.
2: In der Frage zu einem möglichen Social-Media-Verbot für Kinder und Jugendliche stellt sich Bundesinnenminister Dobrindt gegen Kanzler Merz. Dobrindt bezeichnete ein Verbot gegenüber den Funke-Medien als wenig zielführend. Zudem bezweifelt er eine Umsetzbarkeit. Dobrindt sagte, die Grundsatzentscheidung, ab wann ein Kind ein Smartphone erhalte, treffe nicht der Staat, sondern liege in den Händen der Eltern. Im Kongo steigt die Zahl der mutmaßlich an Ebola Gestorbenen weiter. 204 der Erkrankten seien mittlerweile tot, heißt es von den Behörden. Die Zahl der Verdachtsfälle von Infizierten stieg auf über 900. Die Weltgesundheitsorganisation WHO geht davon aus, dass die tatsächliche Fallzahl deutlich höher liegt, weil der Ausbruch wochenlang unbemerkt geblieben war und nicht alle Fälle gemeldet werden. Für den derzeit grassierenden Virustyp gibt es noch keinen Impfstoff und auch keine Therapie gegen das Ebola-Fieber. Inzwischen wurden auch im Nachbarland Uganda 5 Ansteckungen bestätigt. Nach dem verheerenden Angriff Russlands, unter anderem mit einer Oreshnik-Hyperschallrakete auf die Region Kiew, hat die Ukraine neue Gegenangriffe gestartet. Dabei wurde laut Inlandsgeheimdienst SBU eine Ölpumpstation getroffen, die die Region Moskau versorgt.
4: Die russische Nachrichtenagentur Interfax bestätigte einen ukrainischen Raketenangriff auf die Energieinfrastruktur in der Region Belgorod. Auch Schäden wurden demnach verzeichnet. Die Ukraine hat derweil eine Dringlichkeitssitzung des Weltsicherheitsrates beantragt. Nach Angaben von Präsident Zelensky wurden bei den Angriffen gestern mindestens 4 Menschen getötet und 100 verletzt. Einige sollen sich in kritischem Zustand befinden. Es war das 3. Mal, dass Russland eine Oreshnik-Rakete im Ukraine-Krieg eingesetzt hat, gestern erstmals mit Ziel Kiew. Noah Ulrich, Redaktion.
2: Papst Leo veröffentlicht heute sein erstes Lehrschreiben. Die Enzyklika befasst sich mit künstlicher Intelligenz. Vom Vatikan hieß es vorab, in dem Text stehe der Schutz der menschlichen Würde im KI-Zeitalter im Mittelpunkt. Dass ein Papst an der Vorstellung einer Enzyklika teilnimmt, gab es nach Angaben der katholischen Kirche noch nie. Mit dabei ist auch ein Mitgründer eines amerikanischen KI-Konzerns.
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2: Die Temperaturen liegen im Moment in Köln und in Bonn bei 18 Grad. 15 messen wir in Hamburg, 16 sind es in Bremen, Berlin und auch in Dresden 16. Frankfurt am Main 18 Grad, Stuttgart 19, München 18, Erfurt 16 Grad und in Münster sind es 17 Grad. Heute wird es verbreitet sonnig sein und auch trocken bleiben. Nur im Schwarzwald und an den Alpen kann es ein geringes Schauerrisiko geben. Das Ganze bei Höchstwerten zwischen 27 und 33 Grad mit den höchsten Werten im Südwesten. An der See und im Nordosten werden teils nur bis zu 20 Grad erreicht.
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2: Ich bin Jerome Nussbaum. Die USA schließen ein Abkommen mit dem Iran noch heute nicht aus. Das kündigte US-Außenminister Rubio bei einem Besuch in der indischen Hauptstadt Neu-Delhi an.
3: Zur Bedingung machte er dabei noch eine Berücksichtigung des Selbstverteidigungsrechts Israels. Derzeit liege ein so wörtlich ziemlich solides Ding auf dem Tisch hinsichtlich seiner Fähigkeit, die Meerenge zu öffnen. Damit bezieht sich Rubio auf die Straße von Hormuz, durch die inzwischen immer mehr Tanker gelangen, nach fast 3 Monaten Blockade durch den Iran. Rubio sagte, die Vereinbarung bekomme viel Unterstützung aus der Golfregion, da alle betroffenen Staaten sehen, dass sie sehr vernünftig sei und umgesetzt werden sollte. Ulrike Klein, Redaktion.
2: In der Frage zu einem möglichen Social-Media-Verbot für Kinder und Jugendliche stellt sich Bundesinnenminister Dobrindt gegen Kanzler Merz. Dobrindt bezeichnete ein Verbot gegenüber den Funke-Medien als wenig zielführend. Zudem bezweifelt er eine Umsetzbarkeit. Dobrindt sagte, die Grundsatzentscheidung, ab wann ein Kind ein Smartphone erhalte, treffe nicht der Staat, sondern liege in den Händen der Eltern. Im Kongo steigt die Zahl der mutmaßlich an Ebola Gestorbenen weiter. 204 der Erkrankten seien mittlerweile tot, heißt es von den Behörden. Die Zahl der Verdachtsfälle von Infizierten stieg auf über 900. Die Weltgesundheitsorganisation WHO geht davon aus, dass die tatsächliche Fallzahl deutlich höher liegt, weil der Ausbruch wochenlang unbemerkt geblieben war und nicht alle Fälle gemeldet werden. Für den derzeit grassierenden Virustyp gibt es noch keinen Impfstoff und auch keine Therapie gegen das Ebola-Fieber. Inzwischen wurden auch im Nachbarland Uganda 5 Ansteckungen bestätigt. Nach dem verheerenden Angriff Russlands, unter anderem mit einer Oreshnik-Hyperschallrakete auf die Region Kiew, hat die Ukraine neue Gegenangriffe gestartet. Dabei wurde laut Inlandsgeheimdienst SBU eine Ölpumpstation getroffen, die die Region Moskau versorgt.
4: Die russische Nachrichtenagentur Interfax bestätigte einen ukrainischen Raketenangriff auf die Energieinfrastruktur in der Region Belgorod. Auch Schäden wurden demnach verzeichnet. Die Ukraine hat derweil eine Dringlichkeitssitzung des Weltsicherheitsrates beantragt. Nach Angaben von Präsident Zelensky wurden bei den Angriffen gestern mindestens 4 Menschen getötet und 100 verletzt. Einige sollen sich in kritischem Zustand befinden. Es war das 3. Mal, dass Russland eine Oreshnik-Rakete im Ukraine-Krieg eingesetzt hat, gestern erstmals mit Ziel Kiew. Noah Ulrich, Redaktion.
2: Papst Leo veröffentlicht heute sein erstes Lehrschreiben. Die Enzyklika befasst sich mit künstlicher Intelligenz. Vom Vatikan hieß es vorab, in dem Text stehe der Schutz der menschlichen Würde im KI-Zeitalter im Mittelpunkt. Dass ein Papst an der Vorstellung einer Enzyklika teilnimmt, gab es nach Angaben der katholischen Kirche noch nie. Mit dabei ist auch ein Mitgründer eines amerikanischen KI-Konzerns.
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2: Die Temperaturen liegen in Köln und in Bonn bei 25 Grad, 24 messen wir in Hamburg, 23 sind es in Bremen, Berlin ebenfalls 23, Dresden 22 Grad, Frankfurt am Main und Stuttgart 24, München 25 Grad, Erfurt 22 und in Münster messen wir 24 Grad. Es bleibt sonnig heute und überwiegend auch trocken, nur an den Alpen und im Schwarzwald besteht ein geringes Schauerrisiko. Die Höchstwerte liegen im Nordosten und an der See zwischen 20 und 26 Grad, sonst erreichen wir bis zu 33 Grad im Südwesten. Morgen geht es dann sonnig weiter, nur von Schleswig-Holstein bis Vorpommern ziehen einige Wolkenfelder durch. Vereinzelt kann es auch Schauer geben, bei maximal 34 Grad.
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2: Ich bin Jerome Nussbaum. In die seit Wochen blockierte Straße von Hormuz kommt Bewegung. Weitere Tanker konnten ihre Fahrt fortsetzen, darunter ein mit Flüssiggas beladenes Schiff nach Pakistan.
3: Auch ein Supertanker mit irakischem Rohöl für China konnte die Region nach der langen Blockade verlassen. Beide Schiffe saßen nach Ausbruch des Iran-Kriegs fast 3 Monate lang fest. Sie gehören zu einer Handvoll Tanker, die über eine vom Iran vorgeschriebene Transitroute aus dem Persischen Golf ausfahren dürfen. Die Öffnung der für Öltransporte wichtigen Meerenge ist Bestandteil des ausgehandelten Abkommens zwischen dem Iran und den USA. Es ist noch nicht in Kraft, die Meerenge soll aber innerhalb von 30 Tagen wieder komplett geöffnet sein. Ulrike Klein, Redaktion.
2: Die Hoffnung auf ein Friedensabkommen hat die Ölpreise inzwischen auf den tiefsten Stand seit über 2 Wochen gedrückt. Die Nordseesorte Brent verbilligte sich um mehr als 4% auf unter 99 Dollar pro Fass. Auch an den asiatischen Börsen macht sich Erleichterung breit. Die Leitbörse in Tokio, der Nikkei-Index, stieg erstmals über die wichtige Marke von 65.000 Punkten und verzeichnete damit ein Plus von mehr als 3% zum Handelsstart. In der Frage zu einem möglichen Social-Media-Verbot für Kinder und Jugendliche stellt sich Bundesinnenminister Dobrindt gegen Kanzler Merz. Dobrindt bezeichnete ein Verbot gegenüber den Funke-Medien als wenig zielführend.
4: Zudem bezweifelt er eine Umsetzbarkeit. Dobrindt sagte, die Grundsatzentscheidung, ab wann ein Kind ein Smartphone erhalte, treffe nicht der Staat, sondern liege in den Händen der Eltern. Innerhalb der Familie brauche es eine konsequente Begleitung und Kontrolle, um Risiken sozialer Netzwerke zu begegnen. Neben Bundeskanzler Merz hatte sich auch Bundesfamilienministerin Prien für ein Social-Media-Verbot für Minderjährige ausgesprochen. Derzeit arbeitet die EU-Kommission an einem europäischen Vorschlag für ein entsprechendes Gesetz. Noah Ulrich, Redaktion.
2: Aus der SPD kommen Stimmen gegen die geplanten Kürzungen beim Elterngeld. Die stellvertretende SPD-Fraktionschefin Schmidt sagte dem Spiegel, Familienpolitik dürfe kein Steinbruch für eine kurzzeitige Haushaltskonsolidierung sein, sondern müsse verlässlich und planbar bleiben. Das Elterngeld bezeichnete sie als eine Erfolgsgeschichte moderner Familienpolitik. Vorher hatte auch CDU-Generalsekretär Linnemann erklärt, dass die schwarz-rote Koalition die Finger vom Elterngeld lassen solle. Familienministerin Prien denkt darüber nach, die Bezugsdauer zu verkürzen. Ihr Ministerium soll im kommenden Haushalt 500 Millionen Euro einsparen. Die Deutsche Bahn will im Regionalverkehr pünktlicher werden. Ziel ist es, dass mehr als 90% der Züge planmäßig fahren. Von DB Regio heißt es, der Abwärtstrend müsse schnell gestoppt werden, mit gemeinsamen Lösungen im gesamten System. Vor allem die vielen Baustellen sorgen im Regionalverkehr für Probleme. Für das laufende Jahr sind deutschlandweit etwa 28.000 Baustellen geplant. Fast 23 Milliarden Euro werden investiert.
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2: Die Temperaturen liegen in Köln und in Bonn bei 25 Grad, 24 messen wir in Hamburg, 23 sind es in Bremen, Berlin ebenfalls 23, Dresden 22 Grad, Frankfurt am Main und Stuttgart 24, München 25 Grad, Erfurt 22 und in Münster messen wir 24 Grad. Es bleibt sonnig heute und überwiegend auch trocken, nur an den Alpen und im Schwarzwald besteht ein geringes Schauerrisiko. Die Höchstwerte liegen im Nordosten und an der See zwischen 20 und 26 Grad, sonst erreichen wir bis zu 33 Grad im Südwesten. Morgen geht es dann sonnig weiter, nur von Schleswig-Holstein bis Vorpommern ziehen einige Wolkenfelder durch. Vereinzelt kann es auch Schauer geben, bei maximal 34 Grad.
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2: Ich bin Jerome Nussbaum. Die USA schließen ein Abkommen mit dem Iran noch heute nicht aus. Das kündigte US-Außenminister Rubio bei einem Besuch in der indischen Hauptstadt Neu-Delhi an.
3: Zur Bedingung machte er dabei noch eine Berücksichtigung des Selbstverteidigungsrechts Israels. Derzeit liege ein so wörtlich ziemlich solides Ding auf dem Tisch hinsichtlich seiner Fähigkeit, die Meerenge zu öffnen. Damit bezieht sich Rubio auf die Straße von Hormuz, durch die inzwischen immer mehr Tanker gelangen, nach fast 3 Monaten Blockade durch den Iran. Rubio sagte, die Vereinbarung bekomme viel Unterstützung aus der Golfregion, da alle betroffenen Staaten sehen, dass sie sehr vernünftig sei und umgesetzt werden sollte. Ulrike Klein, Redaktion.
2: In der Frage zu einem möglichen Social-Media-Verbot für Kinder und Jugendliche stellt sich Bundesinnenminister Dobrindt gegen Kanzler Merz. Dobrindt bezeichnete ein Verbot gegenüber den Funke-Medien als wenig zielführend. Zudem bezweifelt er eine Umsetzbarkeit. Dobrindt sagte, die Grundsatzentscheidung, ab wann ein Kind ein Smartphone erhalte, treffe nicht der Staat, sondern liege in den Händen der Eltern. Im Kongo steigt die Zahl der mutmaßlich an Ebola Gestorbenen weiter. 204 der Erkrankten seien mittlerweile tot, heißt es von den Behörden. Die Zahl der Verdachtsfälle von Infizierten stieg auf über 900. Die Weltgesundheitsorganisation WHO geht davon aus, dass die tatsächliche Fallzahl deutlich höher liegt, weil der Ausbruch wochenlang unbemerkt geblieben war und nicht alle Fälle gemeldet werden. Für den derzeit grassierenden Virustyp gibt es noch keinen Impfstoff und auch keine Therapie gegen das Ebola-Fieber. Inzwischen wurden auch im Nachbarland Uganda 5 Ansteckungen bestätigt. Nach dem verheerenden Angriff Russlands, unter anderem mit einer Oreshnik-Hyperschallrakete auf die Region Kiew, hat die Ukraine neue Gegenangriffe gestartet. Dabei wurde laut Inlandsgeheimdienst SBU eine Ölpumpstation getroffen, die die Region Moskau versorgt.
4: Die russische Nachrichtenagentur Interfax bestätigte einen ukrainischen Raketenangriff auf die Energieinfrastruktur in der Region Belgorod. Auch Schäden wurden demnach verzeichnet. Die Ukraine hat derweil eine Dringlichkeitssitzung des Weltsicherheitsrates beantragt. Nach Angaben von Präsident Zelensky wurden bei den Angriffen gestern mindestens 4 Menschen getötet und 100 verletzt. Einige sollen sich in kritischem Zustand befinden. Es war das 3. Mal, dass Russland eine Oreshnik-Rakete im Ukraine-Krieg eingesetzt hat, gestern erstmals mit Ziel Kiew. Noah Ulrich, Redaktion.
2: Papst Leo veröffentlicht heute sein erstes Lehrschreiben. Die Enzyklika befasst sich mit künstlicher Intelligenz. Vom Vatikan hieß es vorab, in dem Text stehe der Schutz der menschlichen Würde im KI-Zeitalter im Mittelpunkt. Dass ein Papst an der Vorstellung einer Enzyklika teilnimmt, gab es nach Angaben der katholischen Kirche noch nie. Mit dabei ist auch ein Mitgründer eines amerikanischen KI-Konzerns.
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2: Die Temperaturen liegen in Köln und in Bonn bei 25 Grad, 24 messen wir in Hamburg, 23 sind es in Bremen, Berlin ebenfalls 23, Dresden 22 Grad, Frankfurt am Main und Stuttgart 24, München 25 Grad, Erfurt 22 und in Münster messen wir 24 Grad. Es bleibt sonnig heute und überwiegend auch trocken, nur an den Alpen und im Schwarzwald besteht ein geringes Schauerrisiko. Die Höchstwerte liegen im Nordosten und an der See zwischen 20 und 26 Grad, sonst erreichen wir bis zu 33 Grad im Südwesten. Morgen geht es dann sonnig weiter, nur von Schleswig-Holstein bis Vorpommern ziehen einige Wolkenfelder durch. Vereinzelt kann es auch Schauer geben, bei maximal 34 Grad.
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2: Ich bin Jerome Nussbaum. Ein möglicherweise näher rückendes Abkommen zu einem Kriegsende zwischen den USA und dem Iran treibt die Börsenkurse in die Höhe. Auch der deutsche Leitindex DAX bekam zum Start in die Handelswoche Aufwind.
3: Die 25.000-Punkte-Marke wurde am Morgen wieder geknackt. Erstmals seit 2,5 Wochen. Vorher hatte schon der japanische Nikkei-Index ein Plus von gut 3% gemacht. Gleichzeitig fielen die Ölpreise. US-Außenminister Rubio hatte zuletzt ein Abkommen noch für heute in Aussicht gestellt. Die Vereinbarung bekomme viel Unterstützung aus der Golfregion. Zum Abkommen gehört der Plan, die für Öltransporte wichtige Straße von Hormus bis Ende kommenden Monats wieder zu öffnen. Seit Samstag lässt der Iran schon vermehrt Tanker passieren, die seit fast 3 Monaten festgesessen hatten. Noah Ulrich, Redaktion.
2: Trotz friedlicher Anzeichen aus dem Nahen Osten hat Israel für Dörfer im Süden des Libanon eine neue Evakuierungsaufforderung herausgegeben. Die Armee beschuldigt die Hisbollah-Miliz, das Waffenruheabkommen verletzt zu haben. Daher seien die israelischen Streitkräfte gezwungen, mit Gewalt gegen die Miliz vorzugehen. Die Menschen aus 10 Dörfern im Libanon sollten sich mindestens 1000 Meter von ihren Häusern entfernen und auf freie Flächen begeben, heißt es. China kritisiert den Besuch einer Bundestagsdelegation in Taiwan. Laut Außenministerium in Peking habe die Volksrepublik stets jede Form des offiziellen Austauschs ihrer diplomatischen Partnerländer mit Taiwan abgelehnt.
4: Peking verweist die deutsche Seite darauf, sich an das Ein-China-Prinzip zu halten. Hintergrund ist, dass die chinesische Staatsführung Taiwan als Teil des eigenen Staatsgebiets betrachtet und eine Vereinigung mit dem Festland anstrebt. Das war auch Thema beim Treffen zwischen Staatschef Xi und US-Präsident Trump. Die Bundestagsdelegation war am Wochenende in Taipeh eingetroffen, angeführt vom grünen Abgeordneten Till Steffen. Aber auch 2 CDU-Vertreter sowie einer von der AfD und eine Abgeordnete der Linken sind dabei. Ulrike Klein, Redaktion.
2: Bundesjustizministerin Hubich von der SPD bleibt dabei, im Umgang mit der AfD ein Parteiverbotsverfahren zu prüfen. Dies aus politischen Gründen auszuschließen, halte sie für falsch. Sie verwies darauf, dass die AfD Positionen vertrete, die selbst anderen rechtspopulistischen Parteien in Europa zu extrem seien. Zudem gebe es Berichte über enge Kontakte in die militante Neonazi-Szene, so Hubich. Das Friedensforschungsinstitut SIPRI sieht viele Friedensmissionen in Gefahr. Die Einsätze in Krisengebieten müssen demnach mit immer weniger Personal auskommen. Im vergangenen Jahr waren mit 79.000 so wenige Soldaten beteiligt wie seit 25 Jahren nicht mehr. SIPRI führt diese Entwicklung auf geopolitische Spannungen, politischen Druck und Finanzierungsprobleme zurück. Demnach leiden vor allem die Friedenseinsätze der Vereinten Nationen unter Geldmangel.
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2: Die Temperaturen liegen im Moment in Köln und in Bonn bei 27 Grad, Hamburg 24, Bremen 25 Grad, in Berlin messen wir 27, in Dresden 26 Grad, Frankfurt am Main 29, Stuttgart und München 30 Grad, Erfurt 26 und Münster 28 Grad. Es bleibt sonnig heute und überwiegend auch trocken, nur an den Alpen und im Schwarzwald besteht ein geringes Schauerrisiko. Die Höchstwerte liegen im Nordosten und an der See zwischen 20 und 26 Grad, sonst erreichen wir bis zu 33 Grad im Südwesten. Morgen geht es dann sonnig weiter, nur von Schleswig-Holstein bis Vorpommern ziehen einige Wolkenfelder durch. Vereinzelt kann es auch Schauer geben, bei maximal 34 Grad.
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2: Ich bin Jerome Nussbaum. Ein möglicherweise näher rückendes Abkommen zu einem Kriegsende zwischen den USA und dem Iran treibt die Börsenkurse in die Höhe. Auch der deutsche Leitindex DAX bekam zum Start in die Handelswoche Aufwind.
3: Die 25.000-Punkte-Marke wurde am Morgen wieder geknackt. Erstmals seit 2,5 Wochen. Vorher hatte schon der japanische Nikkei-Index ein Plus von gut 3% gemacht. Gleichzeitig fielen die Ölpreise. US-Außenminister Rubio hatte zuletzt ein Abkommen noch für heute in Aussicht gestellt. Die Vereinbarung bekomme viel Unterstützung aus der Golfregion. Zum Abkommen gehört der Plan, die für Öltransporte wichtige Straße von Hormus bis Ende kommenden Monats wieder zu öffnen. Seit Samstag lässt der Iran schon vermehrt Tanker passieren, die seit fast 3 Monaten festgesessen hatten. Noah Ulrich, Redaktion.
2: Trotz friedlicher Anzeichen aus dem Nahen Osten hat Israel für Dörfer im Süden des Libanon eine neue Evakuierungsaufforderung herausgegeben. Die Armee beschuldigt die Hisbollah-Miliz, das Waffenruheabkommen verletzt zu haben. Daher seien die israelischen Streitkräfte gezwungen, mit Gewalt gegen die Miliz vorzugehen. Die Menschen aus 10 Dörfern im Libanon sollten sich mindestens 1000 Meter von ihren Häusern entfernen und auf freie Flächen begeben, heißt es. China kritisiert den Besuch einer Bundestagsdelegation in Taiwan. Laut Außenministerium in Peking habe die Volksrepublik stets jede Form des offiziellen Austauschs ihrer diplomatischen Partnerländer mit Taiwan abgelehnt.
4: Peking verweist die deutsche Seite darauf, sich an das Ein-China-Prinzip zu halten. Hintergrund ist, dass die chinesische Staatsführung Taiwan als Teil des eigenen Staatsgebiets betrachtet und eine Vereinigung mit dem Festland anstrebt. Das war auch Thema beim Treffen zwischen Staatschef Xi und US-Präsident Trump. Die Bundestagsdelegation war am Wochenende in Taipeh eingetroffen, angeführt vom grünen Abgeordneten Till Steffen. Aber auch 2 CDU-Vertreter sowie einer von der AfD und eine Abgeordnete der Linken sind dabei. Ulrike Klein, Redaktion.
2: Bundesjustizministerin Hubich von der SPD bleibt dabei, im Umgang mit der AfD ein Parteiverbotsverfahren zu prüfen. Dies aus politischen Gründen auszuschließen, halte sie für falsch. Sie verwies darauf, dass die AfD Positionen vertrete, die selbst anderen rechtspopulistischen Parteien in Europa zu extrem seien. Zudem gebe es Berichte über enge Kontakte in die militante Neonazi-Szene, so Hubich. Das Friedensforschungsinstitut SIPRI sieht viele Friedensmissionen in Gefahr. Die Einsätze in Krisengebieten müssen demnach mit immer weniger Personal auskommen. Im vergangenen Jahr waren mit 79.000 so wenige Soldaten beteiligt wie seit 25 Jahren nicht mehr. SIPRI führt diese Entwicklung auf geopolitische Spannungen, politischen Druck und Finanzierungsprobleme zurück. Demnach leiden vor allem die Friedenseinsätze der Vereinten Nationen unter Geldmangel.
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2: Die Temperaturen liegen im Moment in Köln und in Bonn bei 27 Grad, Hamburg 24, Bremen 25 Grad, in Berlin messen wir 27, in Dresden 26 Grad, Frankfurt am Main 29, Stuttgart und München 30 Grad, Erfurt 26 und Münster 28 Grad. Es bleibt sonnig heute und überwiegend auch trocken, nur an den Alpen und im Schwarzwald besteht ein geringes Schauerrisiko. Die Höchstwerte liegen im Nordosten und an der See zwischen 20 und 26 Grad, sonst erreichen wir bis zu 33 Grad im Südwesten. Morgen geht es dann sonnig weiter, nur von Schleswig-Holstein bis Vorpommern ziehen einige Wolkenfelder durch. Vereinzelt kann es auch Schauer geben, bei maximal 34 Grad.
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2: Ich bin Jerome Nussbaum. In der Debatte um die Finanzierung der gesetzlichen Krankenversicherung rücken Beamte vermehrt in den Fokus. Der Wirtschaftsweise Truger fordert in der neuen Osnabrücker Zeitung, auch sie sollten einzahlen. Dass sie bisher herausgehalten werden, halte er für falsch. Durch die guten Gehälter der Beamten könne die Kassenlage der gesetzlichen Versicherungen gestärkt werden. Laut dem Gesetzentwurf der Bundesregierung sollen gesetzlich Versicherte künftig etwa höhere Zuzahlungen für Medikamente leisten. Die kostenlose Mitversicherung von Familienangehörigen soll eingeschränkt werden. Erstmals hat ein Papst persönlich ein Lehrschreiben veröffentlicht. Papst Leo hielt dazu im Vatikan eine Ansprache. In der Enzyklika geht es um künstliche Intelligenz.
3: Das Lehrschreiben trägt übersetzt den Titel Die großartige Menschheit. Darin heißt es, KI sei zwar ein wertvolles Hilfsmittel, aber es sei Vorsicht geboten. Gleichzeitig kritisiert Leo, dass die Kontrolle über künstliche Intelligenz nicht in der Hand von Staaten, sondern bei großen wirtschaftlichen Akteuren liege. Mit dabei war auch ein Mitgründer eines amerikanischen KI-Konzerns. Die offiziellen Rundschreiben gelten als eine Art Regierungserklärung für das Pontifikat des Papstes. Sie prägen die Haltung der römisch-katholischen Kirche zu einem Thema immer wieder über viele Jahre hinweg. Ulrike Klein, Redaktion.
2: Nach den massiven Angriffen Russlands gestern, unter anderem mit einer Oreshnik-Hyperschallrakete auf die Region Kiew, meldet die Ukraine neuen Beschuss. Dabei sollen nach Behördenangaben 2 Menschen in der Region Cherson im Süden der Ukraine getötet und 16 verletzt worden sein. Bei den Angriffen wurden demnach Granaten, Drohnen und Raketen eingesetzt. Die Ukraine wiederum nahm erneut Ziele in Russland ins Visier, darunter in Belgorod und Bryansk. Im russisch besetzten Teil der Ukraine wurden laut russischem Staatsfernsehen 5 Menschen bei Drohnenangriffen verletzt. Die islamische Pilgerfahrt Hadsch hat begonnen. In der saudi-arabischen Stadt Mekka werden bis Ende der Woche mehr als 1,5 Millionen Muslime aus aller Welt erwartet.
4: Sie vollziehen dort vorgeschriebene Riten in der heiligen Moschee und in umliegenden Orten. Die Wallfahrt zum Geburtsort des Propheten Mohammed ist eine der sogenannten 5 Säulen des Islam. Muslime, die gesundheitlich und finanziell in der Lage sind, sollen demnach einmal in ihrem Leben nach Mekka pilgern. Allerdings steht die Wallfahrt dieses Jahr im Schatten des Iran-Kriegs. Die US-Botschaft in Riad hat amerikanischen Muslimen wegen der unsicheren Lage geraten, nicht zu kommen. Rund 30.000 iranische Staatsbürger haben von Saudi-Arabien ein Visum erhalten. Noah Ulrich, Redaktion.
2: Im Kongo steigt die Zahl der mutmaßlich an Ebola Gestorbenen weiter. 204 der Erkrankten seien mittlerweile tot, heißt es von den Behörden. Die Zahl der Verdachtsfälle von Infizierten stieg auf über 900. Die Weltgesundheitsorganisation WHO geht davon aus, dass die tatsächliche Fallzahl deutlich höher liegt, weil der Ausbruch wochenlang unbemerkt geblieben war und nicht alle Fälle gemeldet werden. Für den derzeit grassierenden Virustyp gibt es noch keinen Impfstoff und auch keine Therapie.
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2: Die Temperaturen liegen im Moment in Köln und in Bonn bei 27 Grad, Hamburg 24, Bremen 25 Grad, in Berlin messen wir 27, in Dresden 26 Grad, Frankfurt am Main 29, Stuttgart und München 30 Grad, Erfurt 26 und Münster 28 Grad. Es bleibt sonnig heute und überwiegend auch trocken, nur an den Alpen und im Schwarzwald besteht ein geringes Schauerrisiko. Die Höchstwerte liegen im Nordosten und an der See zwischen 20 und 26 Grad, sonst erreichen wir bis zu 33 Grad im Südwesten. Morgen geht es dann sonnig weiter, nur von Schleswig-Holstein bis Vorpommern ziehen einige Wolkenfelder durch. Vereinzelt kann es auch Schauer geben, bei maximal 34 Grad.
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2: Ich bin Jerome Nussbaum. In der Debatte um die Finanzierung der gesetzlichen Krankenversicherung rücken Beamte vermehrt in den Fokus. Der Wirtschaftsweise Truger fordert in der neuen Osnabrücker Zeitung, auch sie sollten einzahlen. Dass sie bisher herausgehalten werden, halte er für falsch. Durch die guten Gehälter der Beamten könne die Kassenlage der gesetzlichen Versicherungen gestärkt werden. Laut dem Gesetzentwurf der Bundesregierung sollen gesetzlich Versicherte künftig etwa höhere Zuzahlungen für Medikamente leisten. Die kostenlose Mitversicherung von Familienangehörigen soll eingeschränkt werden. Erstmals hat ein Papst persönlich ein Lehrschreiben veröffentlicht. Papst Leo hielt dazu im Vatikan eine Ansprache. In der Enzyklika geht es um künstliche Intelligenz.
3: Das Lehrschreiben trägt übersetzt den Titel Die großartige Menschheit. Darin heißt es, KI sei zwar ein wertvolles Hilfsmittel, aber es sei Vorsicht geboten. Gleichzeitig kritisiert Leo, dass die Kontrolle über künstliche Intelligenz nicht in der Hand von Staaten, sondern bei großen wirtschaftlichen Akteuren liege. Mit dabei war auch ein Mitgründer eines amerikanischen KI-Konzerns. Die offiziellen Rundschreiben gelten als eine Art Regierungserklärung für das Pontifikat des Papstes. Sie prägen die Haltung der römisch-katholischen Kirche zu einem Thema immer wieder über viele Jahre hinweg. Ulrike Klein, Redaktion.
2: Nach den massiven Angriffen Russlands gestern, unter anderem mit einer Oreshnik-Hyperschallrakete auf die Region Kiew, meldet die Ukraine neuen Beschuss. Dabei sollen nach Behördenangaben 2 Menschen in der Region Cherson im Süden der Ukraine getötet und 16 verletzt worden sein. Bei den Angriffen wurden demnach Granaten, Drohnen und Raketen eingesetzt. Die Ukraine wiederum nahm erneut Ziele in Russland ins Visier, darunter in Belgorod und Bryansk. Im russisch besetzten Teil der Ukraine wurden laut russischem Staatsfernsehen 5 Menschen bei Drohnenangriffen verletzt. Die islamische Pilgerfahrt Hadsch hat begonnen. In der saudi-arabischen Stadt Mekka werden bis Ende der Woche mehr als 1,5 Millionen Muslime aus aller Welt erwartet.
4: Sie vollziehen dort vorgeschriebene Riten in der heiligen Moschee und in umliegenden Orten. Die Wallfahrt zum Geburtsort des Propheten Mohammed ist eine der sogenannten 5 Säulen des Islam. Muslime, die gesundheitlich und finanziell in der Lage sind, sollen demnach einmal in ihrem Leben nach Mekka pilgern. Allerdings steht die Wallfahrt dieses Jahr im Schatten des Iran-Kriegs. Die US-Botschaft in Riad hat amerikanischen Muslimen wegen der unsicheren Lage geraten, nicht zu kommen. Rund 30.000 iranische Staatsbürger haben von Saudi-Arabien ein Visum erhalten. Noah Ulrich, Redaktion.
2: Im Kongo steigt die Zahl der mutmaßlich an Ebola Gestorbenen weiter. 204 der Erkrankten seien mittlerweile tot, heißt es von den Behörden. Die Zahl der Verdachtsfälle von Infizierten stieg auf über 900. Die Weltgesundheitsorganisation WHO geht davon aus, dass die tatsächliche Fallzahl deutlich höher liegt, weil der Ausbruch wochenlang unbemerkt geblieben war und nicht alle Fälle gemeldet werden. Für den derzeit grassierenden Virustyp gibt es noch keinen Impfstoff und auch keine Therapie.
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2: Die Temperaturen liegen im Moment in Köln und in Bonn bei 27 Grad, Hamburg 24, Bremen 25 Grad, in Berlin messen wir 27, in Dresden 26 Grad, Frankfurt am Main 29, Stuttgart und München 30 Grad, Erfurt 26 und Münster 28 Grad. Es bleibt sonnig heute und überwiegend auch trocken, nur an den Alpen und im Schwarzwald besteht ein geringes Schauerrisiko. Die Höchstwerte liegen im Nordosten und an der See zwischen 20 und 26 Grad, sonst erreichen wir bis zu 33 Grad im Südwesten. Morgen geht es dann sonnig weiter, nur von Schleswig-Holstein bis Vorpommern ziehen einige Wolkenfelder durch. Vereinzelt kann es auch Schauer geben, bei maximal 34 Grad.
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2: Ich bin Jerome Nussbaum. Papst Leo hat sich kritisch gegenüber künstlicher Intelligenz geäußert, vor allem beim Einsatz bei autonomen Waffen. Das äußerte er heute bei der Präsentation seines ersten Lehrschreibens.
3: In der Enzyklika betont der Papst, der Einsatz von künstlicher Intelligenz müsse von klaren Kriterien und wirksamen Kontrollen begleitet werden. Das gelte insbesondere, wenn es um öffentliche Güter und Grundrechte gehe. Demnach müssten KI-Systeme auf Moral und menschliche Werte ausgerichtet werden. Zu KI-gestützten Waffensystemen sagte er in seiner Ansprache im Vatikan, es sei nicht zulässig, tödliche oder irreversible Entscheidungen künstlichen Systemen anzuvertrauen. Noah Ulrich, Redaktion.
2: In Deutschland sind mehr als 1.900 Kinder als vermisst gemeldet, knapp 100 mehr als im vergangenen Jahr. Die Zahlen nannte das Landeskriminalamt zum heutigen Tag der vermissten Kinder. Die meisten vermissten Fälle können laut den Ermittlern schnell aufgeklärt werden. Die Quote liegt bei über 96%. Nur bei einem sehr geringen Teil müsse mit einem Unglücksfall oder einer Straftat gerechnet werden. Trotz friedlicher Anzeichen im Irankrieg hat Israel für Dörfer im Süden des Libanon eine neue Evakuierungsaufforderung herausgegeben. Die Armee beschuldigt die Hisbollah-Miliz, das Waffenruheabkommen verletzt zu haben. Daher seien die israelischen Streitkräfte gezwungen, mit Gewalt gegen die Miliz vorzugehen. Die Menschen aus 10 Dörfern im Libanon sollen sich mindestens 1000 Meter von ihren Häusern entfernen und auf freie Flächen begeben, heißt es. China kritisiert den Besuch einer Bundestagsdelegation in Taiwan. Laut Außenministerium in Peking habe die Volksrepublik stets jede Form des offiziellen Austauschs ihrer diplomatischen Partnerländer mit Taiwan abgelehnt.
4: Peking verweist die deutsche Seite darauf, sich an das Ein-China-Prinzip zu halten. Hintergrund ist, dass die chinesische Staatsführung Taiwan als Teil des eigenen Staatsgebiets betrachtet und eine Vereinigung mit dem Festland anstrebt. Das war auch Thema beim Treffen zwischen Staatschef Xi und US-Präsident Trump. Die Bundestagsdelegation war am Wochenende in Taipeh eingetroffen, angeführt vom grünen Abgeordneten Till Steffen. Aber auch zwei CDU-Vertreter sowie einer von der AfD und eine Abgeordnete der Linken sind dabei. Ulrike Klein, Redaktion.
2: Heute Abend entscheidet sich, ob Wolfsburg weiter in der ersten Fußball-Bundesliga spielt oder Zweitligist Paderborn aufsteigt. Das Relegationsrückspiel steht an. Das Hinspiel war 0:0 ausgegangen. Heute hat Paderborn Heimvorteil. Anpfiff ist um 20.30 Uhr.
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2: Die Temperaturen liegen im Moment in Köln und in Bonn bei 27 Grad, Hamburg 24, Bremen 25 Grad, in Berlin messen wir 27, in Dresden 26 Grad, Frankfurt am Main 29, Stuttgart und München 30 Grad, Erfurt 26 und Münster 28 Grad. Es bleibt sonnig heute und überwiegend auch trocken, nur an den Alpen und im Schwarzwald besteht ein geringes Schauerrisiko. Die Höchstwerte liegen im Nordosten und an der See zwischen 20 und 26 Grad, sonst erreichen wir bis zu 33 Grad im Südwesten. Morgen geht es dann sonnig weiter, nur von Schleswig-Holstein bis Vorpommern ziehen einige Wolkenfelder durch. Vereinzelt kann es auch Schauer geben, bei maximal 34 Grad.
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2: Ich bin Jerome Nussbaum. Papst Leo hat sich kritisch gegenüber künstlicher Intelligenz geäußert, vor allem beim Einsatz bei autonomen Waffen. Das äußerte er heute bei der Präsentation seines ersten Lehrschreibens.
3: In der Enzyklika betont der Papst, der Einsatz von künstlicher Intelligenz müsse von klaren Kriterien und wirksamen Kontrollen begleitet werden. Das gelte insbesondere, wenn es um öffentliche Güter und Grundrechte gehe. Demnach müssten KI-Systeme auf Moral und menschliche Werte ausgerichtet werden. Zu KI-gestützten Waffensystemen sagte er in seiner Ansprache im Vatikan, es sei nicht zulässig, tödliche oder irreversible Entscheidungen künstlichen Systemen anzuvertrauen. Noah Ulrich, Redaktion.
2: In Deutschland sind mehr als 1.900 Kinder als vermisst gemeldet, knapp 100 mehr als im vergangenen Jahr. Die Zahlen nannte das Landeskriminalamt zum heutigen Tag der vermissten Kinder. Die meisten vermissten Fälle können laut den Ermittlern schnell aufgeklärt werden. Die Quote liegt bei über 96%. Nur bei einem sehr geringen Teil müsse mit einem Unglücksfall oder einer Straftat gerechnet werden. Trotz friedlicher Anzeichen im Irankrieg hat Israel für Dörfer im Süden des Libanon eine neue Evakuierungsaufforderung herausgegeben. Die Armee beschuldigt die Hisbollah-Miliz, das Waffenruheabkommen verletzt zu haben. Daher seien die israelischen Streitkräfte gezwungen, mit Gewalt gegen die Miliz vorzugehen. Die Menschen aus 10 Dörfern im Libanon sollen sich mindestens 1000 Meter von ihren Häusern entfernen und auf freie Flächen begeben, heißt es. China kritisiert den Besuch einer Bundestagsdelegation in Taiwan. Laut Außenministerium in Peking habe die Volksrepublik stets jede Form des offiziellen Austauschs ihrer diplomatischen Partnerländer mit Taiwan abgelehnt.
4: Peking verweist die deutsche Seite darauf, sich an das Ein-China-Prinzip zu halten. Hintergrund ist, dass die chinesische Staatsführung Taiwan als Teil des eigenen Staatsgebiets betrachtet und eine Vereinigung mit dem Festland anstrebt. Das war auch Thema beim Treffen zwischen Staatschef Xi und US-Präsident Trump. Die Bundestagsdelegation war am Wochenende in Taipeh eingetroffen, angeführt vom grünen Abgeordneten Till Steffen. Aber auch zwei CDU-Vertreter sowie einer von der AfD und eine Abgeordnete der Linken sind dabei. Ulrike Klein, Redaktion.
2: Heute Abend entscheidet sich, ob Wolfsburg weiter in der ersten Fußball-Bundesliga spielt oder Zweitligist Paderborn aufsteigt. Das Relegationsrückspiel steht an. Das Hinspiel war 0:0 ausgegangen. Heute hat Paderborn Heimvorteil. Anpfiff ist um 20.30 Uhr.
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2: Die Temperaturen liegen im Moment in Köln und in Bonn bei 28 Grad, Hamburg 22, in Bremen messen wir 23 Grad, in Berlin und Dresden 25, Frankfurt am Main 28, Stuttgart ebenfalls 28 Grad, München 27, Erfurt 25 und Münster 26 Grad. Im Laufe der nächsten Stunden wird es trocken bleiben, wir erwarten keinen Regen und die Tiefstwerte liegen zwischen 17 und 9 Grad. Tagsüber ziehen dann nur im äußersten Norden einige Wolkenfelder durch, es gibt vereinzelt Schauer, ansonsten wird es aber wieder sonnig werden und wir bekommen maximal 34 Grad mit den höchsten Werten im Südwesten.
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2: Ich bin Jerome Nussbaum. In der Debatte um die Finanzierung der gesetzlichen Krankenversicherung rücken Beamte vermehrt in den Fokus. Der Wirtschaftsweise Truger fordert in der neuen Osnabrücker Zeitung, auch sie sollten einzahlen. Dass sie bisher herausgehalten werden, halte er für falsch. Durch die guten Gehälter der Beamten könne die Kassenlage der gesetzlichen Versicherungen gestärkt werden. Laut dem Gesetzentwurf der Bundesregierung sollen gesetzlich Versicherte künftig etwa höhere Zuzahlungen für Medikamente leisten. Die kostenlose Mitversicherung von Familienangehörigen soll eingeschränkt werden. Aus der SPD kommen Stimmen gegen die geplanten Kürzungen beim Elterngeld. Die stellvertretende SPD-Fraktionschefin Schmidt sagte dem Spiegel, Familienpolitik dürfe kein Steinbruch für eine kurzzeitige Haushaltskonsolidierung sein, sondern müsse verlässlich und planbar bleiben. Das Elterngeld bezeichnete sie als eine Erfolgsgeschichte moderner Familienpolitik. Vorher hatte auch CDU-Generalsekretär Linnemann erklärt, dass die schwarz-rote Koalition die Finger vom Elterngeld lassen solle. Familienministerin Prien denkt darüber nach, die Bezugsdauer zu verkürzen. Ihr Ministerium soll im kommenden Haushalt eine 500 Millionen Euro einsparen. Nach den massiven Angriffen Russlands gestern, unter anderem mit einer Oreshnik-Hyperschallrakete auf die Region Kiew, meldet die Ukraine neuen Beschuss. Dabei sollen nach Behördenangaben 2 Menschen in der Region Cherson im Süden der Ukraine getötet und 16 verletzt worden sein. Bei den Angriffen wurden demnach Granaten, Drohnen und Raketen eingesetzt. Die Ukraine wiederum nahm erneut Ziele in Russland ins Visier, darunter in Belgorod und Bryansk. Im russisch besetzten Teil der Ukraine wurden laut russischem Staatsfernsehen 5 Menschen bei Drohnenangriffen verletzt. In die seit Wochen blockierte Straße von Hormuz kommt Bewegung. Weitere Tanker konnten ihre Fahrt fortsetzen, darunter ein mit Flüssiggas beladenes Schiff nach Pakistan.
3: Auch ein Supertanker mit irakischem Rohöl für China konnte die Region nach der langen Blockade verlassen. Beide Schiffe saßen nach Ausbruch des Iran-Kriegs fast 3 Monate lang fest. Sie gehören zu einer Handvoll Tanker, die über eine vom Iran vorgeschriebene Transitroute aus dem Persischen Golf ausfahren dürfen. Die Öffnung der für Öltransporte wichtigen Meerenge ist Bestandteil des ausgehandelten Abkommens zwischen dem Iran und den USA. Es ist noch nicht in Kraft, die Meerenge soll aber innerhalb von 30 Tagen wieder komplett geöffnet sein. Ulrike Klein, Redaktion.
2: Die Deutsche Bahn will im Regionalverkehr pünktlicher werden. Ziel ist es, dass mehr als 90% der Züge planmäßig fahren. Vom DB Regio heißt es, der Abwärtstrend müsse schnell gestoppt werden, mit gemeinsamen Lösungen im gesamten System. Vor allem die vielen Baustellen sorgen im Regionalverkehr für Probleme. Für das laufende Jahr sind deutschlandweit etwa 28.000 Baustellen geplant. Fast 23 Milliarden Euro werden investiert.
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2: Die Temperaturen liegen im Moment in Köln und in Bonn bei 28 Grad, Hamburg 22, in Bremen messen wir 23 Grad, in Berlin und Dresden 25, Frankfurt am Main 28, Stuttgart ebenfalls 28 Grad, München 27, Erfurt 25 und Münster 26 Grad. Im Lauf der nächsten Stunden wird es trocken bleiben, wir erwarten keinen Regen und die Tiefstwerte liegen zwischen 17 und 9 Grad. Tagsüber ziehen dann nur im äußersten Norden einige Wolkenfelder durch, es gibt vereinzelt Schauer, ansonsten wird es aber wieder sonnig werden und wir bekommen maximal 34 Grad mit den höchsten Werten im Südwesten.
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2: Ich bin Jerome Nussbaum. In der Debatte um die Finanzierung der gesetzlichen Krankenversicherung rücken Beamte vermehrt in den Fokus. Der Wirtschaftsweise Truger fordert in der neuen Osnabrücker Zeitung, auch sie sollten einzahlen. Dass sie bisher herausgehalten werden, halte er für falsch. Durch die guten Gehälter der Beamten könne die Kassenlage der gesetzlichen Versicherungen gestärkt werden. Laut dem Gesetzentwurf der Bundesregierung sollen gesetzlich Versicherte künftig etwa höhere Zuzahlungen für Medikamente leisten. Die kostenlose Mitversicherung von Familienangehörigen soll eingeschränkt werden. Aus der SPD kommen Stimmen gegen die geplanten Kürzungen beim Elterngeld. Die stellvertretende SPD-Fraktionschefin Schmidt sagte dem Spiegel, Familienpolitik dürfe kein Steinbruch für eine kurzzeitige Haushaltskonsolidierung sein, sondern müsse verlässlich und planbar bleiben. Das Elterngeld bezeichnete sie als eine Erfolgsgeschichte moderner Familienpolitik. Vorher hatte auch CDU-Generalsekretär Linnemann erklärt, dass die schwarz-rote Koalition die Finger vom Elterngeld lassen solle. Familienministerin Prien denkt darüber nach, die Bezugsdauer zu verkürzen. Ihr Ministerium soll im kommenden Haushalt eine 500 Millionen Euro einsparen. Nach den massiven Angriffen Russlands gestern, unter anderem mit einer Oreshnik-Hyperschallrakete auf die Region Kiew, meldet die Ukraine neuen Beschuss. Dabei sollen nach Behördenangaben 2 Menschen in der Region Cherson im Süden der Ukraine getötet und 16 verletzt worden sein. Bei den Angriffen wurden demnach Granaten, Drohnen und Raketen eingesetzt. Die Ukraine wiederum nahm erneut Ziele in Russland ins Visier, darunter in Belgorod und Bryansk. Im russisch besetzten Teil der Ukraine wurden laut russischem Staatsfernsehen 5 Menschen bei Drohnenangriffen verletzt. In die seit Wochen blockierte Straße von Hormuz kommt Bewegung. Weitere Tanker konnten ihre Fahrt fortsetzen, darunter ein mit Flüssiggas beladenes Schiff nach Pakistan.
3: Auch ein Supertanker mit irakischem Rohöl für China konnte die Region nach der langen Blockade verlassen. Beide Schiffe saßen nach Ausbruch des Iran-Kriegs fast 3 Monate lang fest. Sie gehören zu einer Handvoll Tanker, die über eine vom Iran vorgeschriebene Transitroute aus dem Persischen Golf ausfahren dürfen. Die Öffnung der für Öltransporte wichtigen Meerenge ist Bestandteil des ausgehandelten Abkommens zwischen dem Iran und den USA. Es ist noch nicht in Kraft, die Meerenge soll aber innerhalb von 30 Tagen wieder komplett geöffnet sein. Ulrike Klein, Redaktion.
2: Die Deutsche Bahn will im Regionalverkehr pünktlicher werden. Ziel ist es, dass mehr als 90% der Züge planmäßig fahren. Von DB Regio heißt es, der Abwärtstrend müsse schnell gestoppt werden, mit gemeinsamen Lösungen im gesamten System. Vor allem die vielen Baustellen sorgen im Regionalverkehr für Probleme. Für das laufende Jahr sind deutschlandweit etwa 28.000 Baustellen geplant. Fast 23 Milliarden Euro werden investiert.
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2: Die Temperaturen liegen im Moment in Köln und in Bonn bei 28 Grad, Hamburg 22, in Bremen messen wir 23 Grad, in Berlin und Dresden 25, Frankfurt am Main 28, Stuttgart ebenfalls 28 Grad, München 27, Erfurt 25 und Münster 26 Grad. Im Laufe der nächsten Stunden wird es trocken bleiben, wir erwarten keinen Regen und die Tiefstwerte liegen zwischen 17 und 9 Grad. Tagsüber ziehen dann nur im äußersten Norden einige Wolkenfelder durch, es gibt vereinzelt Schauer, ansonsten wird es aber wieder sonnig werden und wir bekommen maximal 34 Grad mit den höchsten Werten im Südwesten.
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2: Ich bin Jerome Nussbaum. In der Debatte um die Finanzierung der gesetzlichen Krankenversicherung rücken Beamte vermehrt in den Fokus. Der Wirtschaftsweise Truger fordert in der neuen Osnabrücker Zeitung, auch sie sollten einzahlen. Dass sie bisher herausgehalten werden, halte er für falsch. Durch die guten Gehälter der Beamten könne die Kassenlage der gesetzlichen Versicherungen gestärkt werden. Laut dem Gesetzentwurf der Bundesregierung sollen gesetzlich Versicherte künftig etwa höhere Zuzahlungen für Medikamente leisten. Die kostenlose Mitversicherung von Familienangehörigen soll eingeschränkt werden. Aus der SPD kommen Stimmen gegen die geplanten Kürzungen beim Elterngeld. Die stellvertretende SPD-Fraktionschefin Schmidt sagte dem Spiegel, Familienpolitik dürfe kein Steinbruch für eine kurzzeitige Haushaltskonsolidierung sein, sondern müsse verlässlich und planbar bleiben. Das Elterngeld bezeichnete sie als eine Erfolgsgeschichte moderner Familienpolitik. Vorher hatte auch CDU-Generalsekretär Linnemann erklärt, dass die schwarz-rote Koalition die Finger vom Elterngeld lassen solle. Familienministerin Prien denkt darüber nach, die Bezugsdauer zu verkürzen. Ihr Ministerium soll im kommenden Haushalt eine 500 Millionen Euro einsparen. Nach den massiven Angriffen Russlands gestern, unter anderem mit einer Oreshnik-Hyperschallrakete auf die Region Kiew, meldet die Ukraine neuen Beschuss. Dabei sollen nach Behördenangaben 2 Menschen in der Region Cherson im Süden der Ukraine getötet und 16 verletzt worden sein. Bei den Angriffen wurden demnach Granaten, Drohnen und Raketen eingesetzt. Die Ukraine wiederum nahm erneut Ziele in Russland ins Visier, darunter in Belgorod und Bryansk. Im russisch besetzten Teil der Ukraine wurden laut russischem Staatsfernsehen 5 Menschen bei Drohnenangriffen verletzt. In die seit Wochen blockierte Straße von Hormuz kommt Bewegung. Weitere Tanker konnten ihre Fahrt fortsetzen, darunter ein mit Flüssiggas beladenes Schiff nach Pakistan.
3: Auch ein Supertanker mit irakischem Rohöl für China konnte die Region nach der langen Blockade verlassen. Beide Schiffe saßen nach Ausbruch des Iran-Kriegs fast 3 Monate lang fest. Sie gehören zu einer Handvoll Tanker, die über eine vom Iran vorgeschriebene Transitroute aus dem Persischen Golf ausfahren dürfen. Die Öffnung der für Öltransporte wichtigen Meerenge ist Bestandteil des ausgehandelten Abkommens zwischen dem Iran und den USA. Es ist noch nicht in Kraft, die Meerenge soll aber innerhalb von 30 Tagen wieder komplett geöffnet sein. Ulrike Klein, Redaktion.
2: Die Deutsche Bahn will im Regionalverkehr pünktlicher werden. Ziel ist es, dass mehr als 90% der Züge planmäßig fahren. Vom DB Regio heißt es, der Abwärtstrend müsse schnell gestoppt werden, mit gemeinsamen Lösungen im gesamten System. Vor allem die vielen Baustellen sorgen im Regionalverkehr für Probleme. Für das laufende Jahr sind deutschlandweit etwa 28.000 Baustellen geplant. Fast 23 Milliarden Euro werden investiert.
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2: Im Lauf der nächsten Stunden wird es trocken bleiben. Wir erwarten keinen Regen und die Tiefstwerte liegen zwischen 17 und 9 Grad. Tagsüber ziehen dann nur im äußersten Norden einige Wolkenfelder durch. Es gibt vereinzelt Schauer. Ansonsten wird es aber wieder sonnig werden und wir bekommen maximal 34 Grad mit den höchsten Werten im Südwesten.
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2: Ich bin Jerome Nussbaum. Das war der Tag. Die Deutsche Bahn will im Regionalverkehr pünktlicher werden. Ziel ist es, dass mehr als 90% der Züge planmäßig fahren. Von DB Regio heißt es, der Abwärtstrend müsse schnell gestoppt werden, mit gemeinsamen Lösungen im gesamten System. Vor allem die vielen Baustellen sorgen im Regionalverkehr für Probleme. Für das laufende Jahr sind deutschlandweit etwa 28.000 Baustellen geplant. Fast 23 Milliarden Euro werden investiert. Erstmals hat ein Papst persönlich ein Lehrschreiben veröffentlicht. Papst Leo hielt dazu im Vatikan eine Ansprache. In der Enzyklika geht es um künstliche Intelligenz.
3: Das Lehrschreiben trägt übersetzt den Titel Die großartige Menschheit. Darin heißt es, KI sei zwar ein wertvolles Hilfsmittel, aber es sei Vorsicht geboten. Gleichzeitig kritisiert Leo, dass die Kontrolle über künstliche Intelligenz nicht in der Hand von Staaten, sondern bei großen wirtschaftlichen Akteuren liege. Mit dabei war auch ein Mitgründer eines amerikanischen KI-Konzerns. Die offiziellen Rundschreiben gelten als eine Art Regierungserklärung für das Pontifikat des Papstes. Sie prägen die Haltung der römisch-katholischen Kirche zu einem Thema immer wieder über viele Jahre hinweg. Ulrike Klein, Redaktion.
2: Die islamische Pilgerfahrt Hadsch hat begonnen. In der saudi-arabischen Stadt Mekka werden bis Ende der Woche mehr als 1,5 Millionen Muslime aus aller Welt erwartet.
4: Sie vollziehen dort vorgeschriebene Riten in der heiligen Moschee und in umliegenden Orten. Die Wallfahrt zum Geburtsort des Propheten Mohammed ist eine der sogenannten fünf Säulen des Islam. Muslime, die gesundheitlich und finanziell in der Lage sind, sollen demnach einmal in ihrem Leben nach Mekka pilgern. Allerdings steht die Wallfahrt dieses Jahr im Schatten des Iran-Kriegs. Die US-Botschaft in Riad hat amerikanischen Muslimen wegen der unsicheren Lage geraten, nicht zu kommen. Rund 30.000 iranische Staatsbürger haben von Saudi-Arabien ein Visum erhalten. Noah Ulrich, Redaktion.
2: Im Kongo steigt die Zahl der mutmaßlich an Ebola Gestorbenen weiter. 204 der Erkrankten seien mittlerweile tot, heißt es von den Behörden. Die Zahl der Verdachtsfälle von Infizierten stieg auf über 900. Die Weltgesundheitsorganisation WHO geht davon aus, dass die tatsächliche Fallzahl deutlich höher liegt, weil der Ausbruch wochenlang unbemerkt geblieben war und nicht alle Fälle gemeldet werden. Für den derzeit grassierenden Virustyp gibt es noch keinen Impfstoff und auch keine Therapie. Das Friedensforschungsinstitut SIPRI sieht viele Friedensmissionen in Gefahr. Die Einsätze in Krisengebieten müssen demnach mit immer weniger Personal auskommen. Im vergangenen Jahr waren mit 79.000 so wenige Soldaten beteiligt wie seit 25 Jahren nicht mehr. SIPRI führt diese Entwicklung auf geopolitische Spannungen, politischen Druck und Finanzierungsprobleme zurück. Demnach leiden vor allem die Friedenseinsätze der Vereinten Nationen unter Geldmangel.
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2: Im Laufe der nächsten Stunden wird es trocken bleiben. Wir erwarten keinen Regen und die Tiefstwerte liegen zwischen 17 und 9 Grad. Tagsüber ziehen dann nur im äußersten Norden einige Wolkenfelder durch. Es gibt vereinzelt Schauer. Ansonsten wird es aber wieder sonnig werden und wir bekommen maximal 34 Grad mit den höchsten Werten im Südwesten.
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2: Ich bin Jerome Nussbaum. Das war der Tag. Die Deutsche Bahn will im Regionalverkehr pünktlicher werden. Ziel ist es, dass mehr als 90% der Züge planmäßig fahren. Von DB Regio heißt es, der Abwärtstrend müsse schnell gestoppt werden, mit gemeinsamen Lösungen im gesamten System. Vor allem die vielen Baustellen sorgen im Regionalverkehr für Probleme. Für das laufende Jahr sind deutschlandweit etwa 28.000 Baustellen geplant. Fast 23 Milliarden Euro werden investiert. Erstmals hat ein Papst persönlich ein Lehrschreiben veröffentlicht. Papst Leo hielt dazu im Vatikan eine Ansprache. In der Enzyklika geht es um künstliche Intelligenz.
3: Das Lehrschreiben trägt übersetzt den Titel Die großartige Menschheit. Darin heißt es, KI sei zwar ein wertvolles Hilfsmittel, aber es sei Vorsicht geboten. Gleichzeitig kritisiert Leo, dass die Kontrolle über künstliche Intelligenz nicht in der Hand von Staaten, sondern bei großen wirtschaftlichen Akteuren liege. Mit dabei war auch ein Mitgründer eines amerikanischen KI-Konzerns. Die offiziellen Rundschreiben gelten als eine Art Regierungserklärung für das Pontifikat des Papstes. Sie prägen die Haltung der römisch-katholischen Kirche zu einem Thema immer wieder über viele Jahre hinweg. Ulrike Klein, Redaktion.
2: Die islamische Pilgerfahrt Hadsch hat begonnen. In der saudi-arabischen Stadt Mekka werden bis Ende der Woche mehr als 1,5 Millionen Muslime aus aller Welt erwartet.
4: Sie vollziehen dort vorgeschriebene Riten in der heiligen Moschee und in umliegenden Orten. Die Wallfahrt zum Geburtsort des Propheten Mohammed ist eine der sogenannten fünf Säulen des Islam. Muslime, die gesundheitlich und finanziell in der Lage sind, sollen demnach einmal in ihrem Leben nach Mekka pilgern. Allerdings steht die Wallfahrt dieses Jahr im Schatten des Iran-Kriegs. Die US-Botschaft in Riad hat amerikanischen Muslimen wegen der unsicheren Lage geraten, nicht zu kommen. Rund 30.000 iranische Staatsbürger haben von Saudi-Arabien ein Visum erhalten. Noah Ulrich, Redaktion.
2: Im Kongo steigt die Zahl der mutmaßlich an Ebola Gestorbenen weiter. 204 der Erkrankten seien mittlerweile tot, heißt es von den Behörden. Die Zahl der Verdachtsfälle von Infizierten stieg auf über 900. Die Weltgesundheitsorganisation WHO geht davon aus, dass die tatsächliche Fallzahl deutlich höher liegt, weil der Ausbruch wochenlang unbemerkt geblieben war und nicht alle Fälle gemeldet werden. Für den derzeit grassierenden Virustyp gibt es noch keinen Impfstoff und auch keine Therapie. Das Friedensforschungsinstitut SIPRI sieht viele Friedensmissionen in Gefahr. Die Einsätze in Krisengebieten müssen demnach mit immer weniger Personal auskommen. Im vergangenen Jahr waren mit 79.000 so wenige Soldaten beteiligt wie seit 25 Jahren nicht mehr. SIPRI führt diese Entwicklung auf geopolitische Spannungen, politischen Druck und Finanzierungsprobleme zurück. Demnach leiden vor allem die Friedenseinsätze der Vereinten Nationen unter Geldmangel.
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2: Im Laufe der nächsten Stunden wird es trocken bleiben. Wir erwarten keinen Regen und die Tiefstwerte liegen zwischen 17 und 9 Grad. Tagsüber ziehen dann nur im äußersten Norden einige Wolkenfelder durch. Es gibt vereinzelt Schauer. Ansonsten wird es aber wieder sonnig werden und wir bekommen maximal 34 Grad mit den höchsten Werten im Südwesten.
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2: Ich bin Jerome Nussbaum, das Wettertag. In Bayern, Baden-Württemberg und Sachsen-Anhalt beginnen heute offiziell die Pfingstferien. Deshalb rechnet der ADAC wieder mit langen Staus zum Ferienstart, vor allem auf den Autobahnen in Richtung Alpen und Küsten. Autofahrer müssen sich insbesondere auf den klassischen Urlaubsrouten wie der A7 und A8 auf erhebliche Verzögerungen einstellen. Auch im Bahnverkehr wird mit vollbesetzten Zügen und einer spürbaren Belastung des Fernverkehrs gerechnet. In Brüssel kommt heute der Rat für allgemeine Angelegenheiten zusammen, an dem auch Vertreter der deutschen Bundesregierung teilnehmen. Auf der Agenda stehen unter anderem die Vorbereitungen für den nächsten Europäischen Rat sowie wichtige Fragen zur langfristigen EU-Finanzierung. Deutschland drängt in den Verhandlungen auf eine effizientere Mittelverwendung und die Einhaltung von Rechtsstaatskriterien bei der Budgetvergabe. Die Ergebnisse des Treffens dienen als direkter Wegweiser für die kommenden politischen Leitlinien in Europa. In Nürnberg wird heute ein Prozess wegen schwerer und gefährlicher Körperverletzung fortgeführt. Dem 43-jährigen Angeklagten wird vorgeworfen, einer Frau mit einem Messer erhebliche Schnittverletzungen im Gesicht zugefügt zu haben. Das Verfahren gilt aufgrund der Schwere der Verletzungen und der psychischen Ausnahmesituation während der Tat als besonders sensibel. Für den heutigen Prozesstag sind weitere Zeugenladungen vorgesehen, um den genauen Tatablauf und das Motiv im familiären Umfeld zu rekonstruieren. In Nordrhein-Westfalen beginnt heute eine landesweite Aktionswoche, die das zivilgesellschaftliche Engagement und den demokratischen Zusammenhalt im Alltag stärken soll. Unter dem Motto Demokratie und Nachbarschaft organisieren Vereine, Initiativen und Kommunen bis zum Monatsende zahlreiche Workshops, Diskussionsrunden und Begegnungsfeste. Ziel des vom Eine Weltnetz NRW koordinierten Projekts ist es, Bürgern Räume für politischen Austausch direkt vor der eigenen Haustür zu bieten. Die Veranstalter reagieren damit auch vor den anstehenden Landtagswahlen auf die zunehmende gesellschaftliche Polarisierung. Vor der Wirtschaftskammer des Landgerichts Stuttgart wird heute ein umfangreiches Verfahren wegen des Verdachts der Beihilfe zur schweren Steuerhinterziehung fortgesetzt. Dem Angeklagten wird vorgeworfen, über komplexe Firmenstrukturen im Raum Bad Mergentheim dem Fiskus erhebliche Summen vorenthalten zu haben. Der Prozess zieht in der Region große Aufmerksamkeit auf sich, da es um erhebliche finanzielle Schäden für die öffentliche Hand geht. Das Gericht hat für das komplexe Verfahren bereits zahlreiche Fortsetzungstermine bis in den Sommer hinein anberaumt.
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2: Im Laufe der nächsten Stunden wird es trocken bleiben. Wir erwarten keinen Regen und die Tiefstwerte liegen zwischen 17 und 9 Grad. Tagsüber ziehen dann nur im äußersten Norden einige Wolkenfelder durch. Es gibt vereinzelt Schauer. Ansonsten wird es aber wieder sonnig werden und wir bekommen maximal 34 Grad mit den höchsten Werten im Südwesten.
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2: Ich bin Jerome Nussbaum, das wird der Tag. In Bayern, Baden-Württemberg und Sachsen-Anhalt beginnen heute offiziell die Pfingstferien. Deshalb rechnet der ADAC wieder mit langen Staus zum Ferienstart, vor allem auf den Autobahnen in Richtung Alpen und Küsten. Autofahrer müssen sich insbesondere auf den klassischen Urlaubsrouten wie der A7 und A8 auf erhebliche Verzögerungen einstellen. Auch im Bahnverkehr wird mit vollbesetzten Zügen und einer spürbaren Belastung des Fernverkehrs gerechnet. In Brüssel kommt heute der Rat für allgemeine Angelegenheiten zusammen, an dem auch Vertreter der deutschen Bundesregierung teilnehmen. Auf der Agenda stehen unter anderem die Vorbereitungen für den nächsten Europäischen Rat sowie wichtige Fragen zur langfristigen EU-Finanzierung. Deutschland drängt in den Verhandlungen auf eine effizientere Mittelverwendung und die Einhaltung von Rechtsstaatskriterien bei der Budgetvergabe. Die Ergebnisse des Treffens dienen als direkter Wegweiser für die kommenden politischen Leitlinien in Europa. In Nürnberg wird heute ein Prozess wegen schwerer und gefährlicher Körperverletzung fortgeführt. Dem 43-jährigen Angeklagten wird vorgeworfen, einer Frau mit einem Messer erhebliche Schnittverletzungen im Gesicht zugefügt zu haben. Das Verfahren gilt aufgrund der Schwere der Verletzungen und der psychischen Ausnahmesituation während der Tat als besonders sensibel. Für den heutigen Prozesstag sind weitere Zeugenladungen vorgesehen, um den genauen Tatablauf und das Motiv im familiären Umfeld zu rekonstruieren. In Nordrhein-Westfalen beginnt heute eine landesweite Aktionswoche, die das zivilgesellschaftliche Engagement und den demokratischen Zusammenhalt im Alltag stärken soll. Unter dem Motto Demokratie und Nachbarschaft organisieren Vereine, Initiativen und Kommunen bis zum Monatsende zahlreiche Workshops, Diskussionsrunden und Begegnungsfeste. Ziel des vom Eine Weltnetz NRW koordinierten Projekts ist es, Bürgern Räume für politischen Austausch direkt vor der eigenen Haustür zu bieten. Die Veranstalter reagieren damit auch vor den anstehenden Landtagswahlen auf die zunehmende gesellschaftliche Polarisierung. Vor der Wirtschaftskammer des Landgerichts Stuttgart wird heute ein umfangreiches Verfahren wegen des Verdachts der Beihilfe zur schweren Steuerhinterziehung fortgesetzt. Dem Angeklagten wird vorgeworfen, über komplexe Firmenstrukturen im Raum Bad Mergentheim dem Fiskus erhebliche Summen vorenthalten zu haben. Der Prozess zieht in der Region große Aufmerksamkeit auf sich, da es um erhebliche finanzielle Schäden für die öffentliche Hand geht. Das Gericht hat für das komplexe Verfahren bereits zahlreiche Fortsetzungstermine bis in den Sommer hinein anberaumt.
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2: Im Laufe der nächsten Stunden wird es trocken bleiben. Wir erwarten keinen Regen und die Tiefstwerte liegen zwischen 17 und 9 Grad. Tagsüber ziehen dann nur im äußersten Norden einige Wolkenfelder durch. Es gibt vereinzelt Schauer. Ansonsten wird es aber wieder sonnig werden und wir bekommen maximal 34 Grad mit den höchsten Werten im Südwesten.
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2: Ich bin Jerome Nussbaum, das wird der Tag. In Bayern, Baden-Württemberg und Sachsen-Anhalt beginnen heute offiziell die Pfingstferien. Deshalb rechnet der ADAC wieder mit langen Staus zum Ferienstart, vor allem auf den Autobahnen in Richtung Alpen und Küsten. Autofahrer müssen sich insbesondere auf den klassischen Urlaubsrouten wie der A7 und A8 auf erhebliche Verzögerungen einstellen. Auch im Bahnverkehr wird mit vollbesetzten Zügen und einer spürbaren Belastung des Fernverkehrs gerechnet. In Brüssel kommt heute der Rat für allgemeine Angelegenheiten zusammen, an dem auch Vertreter der deutschen Bundesregierung teilnehmen. Auf der Agenda stehen unter anderem die Vorbereitungen für den nächsten Europäischen Rat sowie wichtige Fragen zur langfristigen EU-Finanzierung. Deutschland drängt in den Verhandlungen auf eine effizientere Mittelverwendung und die Einhaltung von Rechtsstaatskriterien bei der Budgetvergabe. Die Ergebnisse des Treffens dienen als direkter Wegweiser für die kommenden politischen Leitlinien in Europa. In Nürnberg wird heute ein Prozess wegen schwerer und gefährlicher Körperverletzung fortgeführt. Dem 43-jährigen Angeklagten wird vorgeworfen, einer Frau mit einem Messer erhebliche Schnittverletzungen im Gesicht zugefügt zu haben. Das Verfahren gilt aufgrund der Schwere der Verletzungen und der psychischen Ausnahmesituation während der Tat als besonders sensibel. Für den heutigen Prozesstag sind weitere Zeugenladungen vorgesehen, um den genauen Tatablauf und das Motiv im familiären Umfeld zu rekonstruieren. In Nordrhein-Westfalen beginnt heute eine landesweite Aktionswoche, die das zivilgesellschaftliche Engagement und den demokratischen Zusammenhalt im Alltag stärken soll. Unter dem Motto Demokratie und Nachbarschaft organisieren Vereine, Initiativen und Kommunen bis zum Monatsende zahlreiche Workshops, Diskussionsrunden und Begegnungsfeste. Ziel des vom Eine Weltnetz NRW koordinierten Projekts ist es, Bürgern Räume für politischen Austausch direkt vor der eigenen Haustür zu bieten. Die Veranstalter reagieren damit auch vor den anstehenden Landtags Wahlen auf die zunehmende gesellschaftliche Polarisierung. Vor der Wirtschaftskammer des Landgerichts Stuttgart wird heute ein umfangreiches Verfahren